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1: 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Vielleicht gönnen Sie sich auch einen wohltuenden Tee aus dem eigenen Garten.
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1: Schönen guten Morgen aus der Landesverkehrsmeldezentrale. Ich bin Manuel Scutellaro. Auf der Brenner Autobahn herrscht lebhafter Reiseverkehr. In Richtung Süden zwischen dem Brenner und Sterzing staut es vor der Mautstelle ca. 2 Kilometer. Im weiteren Verlauf gibt es abschnittsweise immer wieder Kolonnenbildungen, vor allem im Abschnitt Bozen-Affi. Kommen Sie gut und sicher ans Ziel.
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1: Der 15. August und damit auch ein Feiertag in Südtirol. Heute werden vielerorts Kräutersträuße gebunden und geweiht. Besonders Kräuter für Magen und Verdauung, die stehen an Jungfrautagen im Mittelpunkt. Vielleicht gönnen Sie sich auch einen wohltuenden Tee aus dem eigenen Garten.
0: Der Mond ist seit jeher unser himmlischer Begleiter mit großem Einfluss auf unser Leben. 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
1: Aus der Landesverkehrsmeldezentrale begrüßt Sie Manuel Scutellaro. Auf der Brenner Autobahn herrscht lebhafter Reiseverkehr. In Richtung Süden zwischen dem Brenner und Sterzing staut es vor der Mautstelle ca. 4 Kilometer. In Richtung Norden zwischen Verona Nord und Rovereto Süd gibt es abschnittsweise Kolonnenverkehr und Stau. Wegen Überlastung kommt es zu Wartezeiten auch bei den Ortsdurchfahrten, besonders auf der Finchgauer Stadtstraße bei Rabland, in Gröden bei St. Ulrich und Wolkenstein, auf der Pustertaler Stadtstraße in Kienz und Percha und im Gardertal bei Stern. Kommen Sie gut und sicher ans Ziel.
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1: Aus der Landesverkehrsmeldezentrale begrüßt Sie Manuel Scutellaro. Auf der Brenner Autobahn herrscht lebhafter Reiseverkehr. In Richtung Süden zwischen dem Brenner und Sterzing staut es vor der Mautstelle ca. 4 Kilometer. In Richtung Norden zwischen Verona Nord und Rovereto Süd gibt es abschnittsweise Kolonnenverkehr und Stau. Wegen Überlastung kommt es zu Wartezeiten auch bei den Ortsdurchfahrten, besonders auf der Finchgauer Staatsstraße bei Rabland, in Gröden bei St. Ulrich und Wolkenstein, auf der Pustertaler Staatsstraße in Kienz und Percha und im Gardertal bei Stern. Kommen Sie gut und sicher ans Ziel.

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1: Aus der Landesverkehrsmeldezentrale begrüßt Sie Manuel Scutellaro. Auf der Brennerautobahn herrscht lebhafter Reiseverkehr. Kolonnenbildungen und Staus gibt es abschnittsweise in Richtung Süden zwischen Bozen Nord und Rovereto Süd und in Fahrtrichtung Norden zwischen Verona Nord und Trient Nord. Und wegen Überlastung kommt es zu Kolonnenverkehr und Stau auch auf der Finchgauer Staatsstraße in Richtung Reschen zwischen Forst und Töll, in Gröden bei St. Ulrich und Wolkenstein, in Gardertal in beiden Richtungen bei Stern und auf der Pustertaler Staatsstraße in Fahrtrichtung Innichen zwischen der Autobahnausfahrt und Schaps, zwischen Fintel und Kienz im Abschnitt Bruneck-Percher sowie bei der Einfahrt ins Praxertal. Kommen Sie gut und sicher ans Ziel.
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1: Aus der Landesverkehrsmeldezentrale begrüßt Sie Manuel Scutellaro. Auf der Brenner Autobahn herrscht lebhafter Reiseverkehr. Kolonnenbildungen und Staus gibt es abschnittsweise in Richtung Süden zwischen Bozen Nord und Rovereto Süd und in Fahrtrichtung Norden zwischen Verona Nord und Trient Nord. Und wegen Überlastung kommt es zu Kolonnenverkehr und Stau auch auf der Finchgauer Staatsstraße in Richtung Reschen zwischen Forst und Töll, in Gröden bei St. Ulrich und Wolkenstein, in Gardertal in beiden Richtungen bei Stern und auf der Pustertaler Staatsstraße in Fahrtrichtung Innichen zwischen der Autobahnausfahrt und Schaps, zwischen Fintel und Kienz im Abschnitt Bruneck-Percher sowie bei der Einfahrt ins Praxertal. Kommen Sie gut und sicher ans Ziel.

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1: Guten Nachmittag aus der Landesverkehrsmeldezentrale. Ich bin Manuel Scutellaro. Auf der Brennerautobahn herrscht weiterhin lebhafter Reiseverkehr. Kolonnenverkehr und Stau gibt es abschnittsweise in Richtung Süden zwischen Klausen und Ala Avio und in Fahrtrichtung Norden zwischen Verona Nord und Trient Nord. Unterwegs, gute und sichere Fahrt.

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1: Guten Nachmittag aus der Landesverkehrsmeldezentrale. Ich bin Manuel Scutellaro. Auf der Brenner Autobahn herrscht weiterhin Leb auf der Reiseverkehr. Kolonnenverkehr und Stau gibt es abschnittsweise in Richtung Süden zwischen Klausen und Ala Avio und in Fahrtrichtung Norden zwischen Verona Nord und Trient Nord. Unterwegs, gute und sichere Fahrt.

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1: Aus der Landesverkehrsmeldezentrale begrüßt Sie Manuel Scutellaro. Von der Brenner Autobahn und auch von den anderen Hauptstraßen Südtirols wurden uns keine Störungen gemeldet. Gute Fahrt!

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1: Aus der Landesverkehrsmeldezentrale begrüßt Sie Manuel Scutellaro. Von der Brenner Autobahn und auch von den anderen Hauptstraßen Südtirols wurden uns keine Störungen gemeldet. Gute Fahrt!

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1: Hier ist die Landesverkehrsmeldezentrale mit Manuel Scutellaro. Guten Abend. Die Bahnlinie Bozen-Meran ist morgen wegen Wartungsarbeiten von 9 bis 12 Uhr unterbrochen. Es gibt allerdings einen Schienenersatzdienst. Von der Brenner-Autobahn und den anderen Hauptstraßen wurden uns keine Störungen gemeldet. Gute Fahrt!

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